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1: US-Präsident Donald Trump verspricht allen US-Wählern $5,000, wenn die Republikaner bei den Kongresswahlen im November gewinnen. Das Geld müsse aber in den USA ausgegeben werden. Trump warnt vor einem Niedergang des Landes, sollte seine Partei verlieren. Die Tate-Brüder bleiben während ihres Auslieferungsverfahrens in den USA in Haft. Das hat ein Gericht in Florida entschieden. Die beiden Influencer, die vor allem durch ihre frauenverachtenden Aussagen bekannt sind, wurden im Juli auf Antrag der britischen Anklagebehörde festgenommen. Ihnen werden verschiedene Sexualdelikte vorgeworfen, unter anderem Vergewaltigung und Menschenhandel zum Zweck der sexuellen Ausbeutung. Sein erstes faltbares iPhone bringt Apple jetzt auf den Markt. Das iPhone Duo hat die Abmessungen eines Reisepasses und kostet ab 2.300 Euro. Damit ist es das bisher teuerste iPhone-Modell. Der neue Apple-Chef John Furness geht mit dem iPhone Duo seine erste große Wette ein. Falt-Smartphones machen derzeit nur gut 2% des Marktes aus.
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3: Guten Morgen am Donnerstag und heute geht's wirklich schon herbstlich weiter. Die Sonne hat heute schwer, es ziehen einige dichte Wolken durch. Regenschauer sind auch immer wieder mit dabei. Die meisten gibt's in der Steiermark und auch in Kärnten bei 14 bis 22 Grad maximal. Morgen auch nochmal viel Regen mit dabei. Freundlicher mit mehr Sonnenschein wird's dann wieder am Wochenende.
4: Schönen guten Morgen heute am Donnerstag. Schön, dass wir gemeinsam in den Tag starten. Und das ist der Blick auf Österreichs Straßen. Da ist aktuell noch nichts los. Gute und vor allem sichere Fahrt.
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5: Guten Morgen dir. Rein geht's in den Donnerstag mit deinem musikalischen Koffeinkick. Der ist für dich Montag bis Freitag immer zwischen 6 und 9 am Start. Und verspricht immer um Punkt 2 Songs mit genug Energie, damit du gut in den Tag startest. Um kurz nach 6 am 10. September klingt das nach dem Workout-Song aus 2004, Eric Fritz mit Call on Me. Und danach weiter nach 2010 zu Yolanda Be Cool und We No Speak Americano. Schön, dass wir es gemeinsam angehen. Lisa am Mikro.
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1: Wunderschönen guten Morgen dir. Freut mich sehr, dass wir es gemeinsam angehen. Wir erleichtern dir das Aufstehen mit dem Rhythm of Your Life. Und der klingt die Stunde für dich. Fix noch nach Ace of Base mit Life is like a Flower. Ja, der perfekte Sound zum Munterwerden. Aqua mit Dr. Jones und einem der größten Dance-Hypes von Ozone mit Dragostea Dinte. Vorneweg aber noch eine kleine Reise mit Kate Ryan.
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Ja, alles im Leben ist einfach nur Ansichtssache. Du könntest dir um die Uhrzeit denken, boah, gar kein Bock. Oder du denkst dir, cool, aufstehen mit dem mega nicen Sound hier bei uns auf Krone Hit Eurodance Express. Und der kommt jetzt für dich von Special D. Schönen guten Morgen!

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Ja, so ein kleines Tänzchen am Morgen vertreibt ja bekanntlich Kummer und Sorgen. Gut, dass du den passenden Radiosender eingeschaltet hast. Dir einen schönen guten Morgen. Das ist Krone Hit Eurodance Express beim Aufstehen am Donnerstag, dem 10. September.

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1: Der August 2026 war der wärmste seit Beginn der Aufzeichnungen. Mit einer globalen Durchschnittstemperatur von 16,96 Grad Celsius war er zudem der wärmste jemals gemessene Monat. Gleichauf mit dem Juli 2023. Die Weltmeere haben im August ebenfalls einen Wärmerekord aufgestellt. Die Tate-Brüder bleiben während ihres Auslieferungsverfahrens in den USA in Haft. Das hat ein Gericht in Florida entschieden. Die beiden Influencer, die vor allem durch ihre frauenverachtenden Aussagen bekannt sind, wurden im Juli auf Antrag der britischen Anklagebehörde festgenommen. Ihnen werden verschiedene Sexualdelikte vorgeworfen, unter anderem Vergewaltigung und Menschenhandel zum Zweck der sexuellen Ausbeutung. US-Präsident Donald Trump verspricht allen US-Wählern $5.000, wenn die Republikaner bei den Kongresswahlen im November gewinnen. Das Geld müsse aber in den USA ausgegeben werden. Trump warnt vor einem Niedergang des Landes, sollte seine Partei verlieren. Sein erstes faltbares iPhone bringt Apple jetzt auf den Markt. Das iPhone Duo hat die Abmessungen eines Reisepasses und kostet ab 2.300 Euro. Damit ist es das bisher teuerste iPhone-Modell. Der neue Apple-Chef John Ternus geht mit dem iPhone Duo seine erste große Wette ein. Falt-Smartphones machen derzeit nur gut 2% des Marktes aus.
2: Guten Morgen am Donnerstag und heute schaut es wirklich schon ganz anders aus als gestern. Heute gibt es nur wenig Sonnenschein und viele Wolken, teils auch Regenschauer, die meisten in der Steiermark und auch in Kärnten bei 14 bis 22 Grad maximal.
3: Hallo zu euch ins Auto, das ist der Blick auf Österreichs Straßen und in Oberösterreich gibt es Probleme auf der S10, der Mühlviertler Schnellstraße Richtung Linz beim Neumarkt. Da ist der Tunnel Götschka gesperrt. Da wird nach wie vor im Tunnel gearbeitet, ausweichen am besten über die B125. Und der Weg nach Linz dauert länger auf der B3 und zwar vor der Donaubrücke Mauthausen plus 15 Minuten. Gute Fahrt!
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4: Kurz nach 7 haben wir's. Wunderschönen guten Morgen. Freut mich sehr, dass du schon mit am Start bist. Die Stunde startet mit einem Remix. Das Original ist von Temper City, aus diesem Jahr sogar. Und kurz darauf kam auch schon der Remix von Lumix raus. Beide Songs haben ihr Ding, ja, mega gut beide. Aber beim Lumix ist doch ein bisschen mehr Bass und Beats dabei. Natürlich perfekt für unsere Playlist und für dich zum Aufstehen. Und hinten nach dann deine Chance, dein Italienisch ein bisschen aufzufrischen. Und wenn du kein Italienisch kannst, einfach Daumen und Zeigefinger zusammengeben zu einem O-Formen. Geht genauso. Gabri Ponte und Romina Power mit Felicità. Lisa da für dich. Morgen.
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Ja, egal ob du Fred heißt oder nicht, ich würde dir nicht empfehlen, dich nochmal ins Bett zu legen. Damit du der Versuchung jetzt nicht erliegst, gibt's von mir die Wenger Boys mit ordentlich Bass und Beats mit ihrem Hit aus 1998. Schönen guten Morgen dir!

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Krone Hit Eurodance Express für dich am Donnerstag in der Früh. So, bevor es jetzt gleich aus dem Haus geht, kurzer Check noch. Hast du alles? Geld, Schlüssel, Handy, unsere App am Handy natürlich. Perfekt, wenn alles da ist, dann nochmal kurz in den Spiegel schauen und wenn der Hosenstall zu ist, dann entlasse ich dich ins richtige Leben. Guten Morgen!

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2: Am Wiener Landesgericht startet heute der Prozess um die größte Cannabis-Plantage der jüngeren Kriminalgeschichte. Zwei Männer sollen in einer 1.500 Quadratmeter großen Halle in Wien-Liesing hunderte Kilogramm Cannabiskraut erzeugt haben. Die Ernte wurde dann gewinnbringend verkauft. Laut Anklage wurde für das Geschäftsmodell eine eigene Gesellschaft gegründet. Die Erlöse wurden entsprechend verschleiert, sogar versteuert. Der August 2026 war der wärmste seit Beginn der Aufzeichnungen. Mit einer globalen Durchschnittstemperatur von 16,96 Grad Celsius war er zudem der wärmste jemals gemessene Monat, gleichauf mit dem Juli 2023. Die Weltmeere haben im August ebenfalls einen Wärmerekord aufgestellt. Die Tate-Brüder bleiben während ihres Auslieferungsverfahrens in den USA in Haft. Das hat ein Gericht in Florida entschieden. Die beiden Influencer, die vor allem durch ihre frauenverachtenden Aussagen bekannt sind, wurden im Juli auf Antrag der britischen Anklagebehörde festgenommen. Ihnen werden verschiedene Sexualdelikte vorgeworfen, unter anderem Vergewaltigung und Menschenhandel zum Zweck der sexuellen Ausbeutung. Sein erstes faltbares iPhone bringt Apple jetzt auf den Markt. Das iPhone Duo hat die Abmessungen eines Reisepasses und kostet ab 2.300 Euro. Damit ist es das bisher teuerste iPhone-Modell. Der neue Apple-Chef John Ternus geht mit dem iPhone Duo seine erste große Wette ein. Falt-Smartphones machen derzeit nur gut 2% des Marktes aus.
3: Guten Morgen am Donnerstag und heute schaut es wirklich schon ganz anders aus als gestern. Heute gibt es nur wenig Sonnenschein und viele Wolken, teils auch Regenschauer, die meisten in der Steiermark und auch in Kärnten bei 14 bis 22 Grad maximal.
4: Hallo zu euch ins Auto, der Blick auf Österreich Straßen und in Tirol steht auf der A12 Richtung Innsbruck bei Kufstein Nord ein defekter LKW. Leider sehr ungünstig, denn der steht am Beschleunigungsstreifen. Hier bitte aufpassen. Oberösterreich S10 Richtung Linz nach wie vor bei Neumarkt der Tunnel Götschka gesperrt. Ab Freistadt Süd wird da bereits angehalten. Ausweichen heißt über die B125. Und auf der B3 Richtung Linz dauert es länger vor der Donaubrücke Mauthausen. Dann noch ein kurzer Blick nach Wien, Tangente Richtung Süden, von Hierstetten bis zum Knoten Prater. 10 Minuten Zeitverlust. Gute und vor allem sichere Fahrt.
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5: Hi zu dir, am Weg in die Arbeit. Da versorge ich dich natürlich auch wieder mit deinem doppelten Expresso. Ja, und wenn du gerade im Auto sitzt, hast du vermutlich gerade mehr Zeit. Ja, der Schulstart am Montag ist ja meistens gleichbedeutend mit Stau in der Früh. Yeah. Aber wir sehen das Ganze positiv. Du hast wenigstens mega Sound beim Warten. Und der kommt um kurz nach 8 von Eiffel 65 mit Move Your Body und Snoop Dogg gemeinsam mit David Guetta mit Sweat. Lisa da für dich. Schönen guten Morgen.
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1: Ja, Donnerstag ist. Das heißt, heute ab 17 Uhr ist es wieder soweit. Wir wollen gern hören, was du hören willst. Check dir dazu unsere WhatsApp-Nummer und verrat uns deinen absoluten Nummer 1-Hit. Oder wenn du dich nicht traust, dann hör gern mal rein und schau mal, was der Rest der Community so feiert. Alle Infos und die Nummer für WhatsApp gibt's bei uns auf der Homepage unter yourdance.at. Dir schon mal schöne guten Morgen, feinen Start in den Tag.
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1: Ah, der Point of No Return. Na, umdrehen macht jetzt auch ehrlicherweise wenig Sinn. Jetzt bist du schon unterwegs. Dann geht's gemeinsam rein in den Donnerstag. Hier bei uns auf Krone Hit Eurodance Express mit dem Rhythm of Your Life. Und solltest du heute vorm Start in den Arbeitstag vielleicht noch so eine kleine Extraportion Motivation brauchen? Na dann, say no more. Keanu und die 740 Boys sind jetzt für dich am Start mit ihrem Shimmy Shake.

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Na, hat's dich da auch gerade in den Füßen gekitzelt, die alten Krocher-Moves auszupacken? Guru Josh Project mit Infinity 2008 hat's früher auf jeder Party gespielt, in jeder Disco und die Menge ist immer eskaliert. Ja, unsere Playlist ist die perfekte Mischung aus Klassikern, neuen Songs und ja, ich würde sagen, hier und da auch sehr verrückten und bunten Sachen. Und apropos, verrückt und bunt, das ist für dich Edelweiß. Morgen!

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1: Am Wiener Landesgericht startet heute der Prozess um die größte Cannabis-Plantage der jüngeren Kriminalgeschichte. Zwei Männer sollen in einer 1.500 Quadratmeter großen Halle in Wien-Liesing hunderte Kilogramm Cannabiskraut erzeugt haben. Die Ernte wurde dann gewinnbringend verkauft. Laut Anklage wurde für das Geschäftsmodell eine eigene Gesellschaft gegründet. Die Erlöse wurden entsprechend verschleiert, sogar versteuert. Der August 2026 war der wärmste seit Beginn der Aufzeichnungen. Mit einer globalen Durchschnittstemperatur von 16,96 Grad Celsius war er zudem der wärmste jemals gemessene Monat, gleichauf mit dem Juli 2023. Die Weltmeere haben im August ebenfalls einen Wärmerekord aufgestellt. Die Tate-Brüder bleiben während ihres Auslieferungsverfahrens in den USA in Haft. Das hat ein Gericht in Florida entschieden. Die beiden Influencer, die vor allem durch ihre frauenverachtenden Aussagen bekannt sind, wurden im Juli auf Antrag der britischen Anklagebehörde festgenommen. Ihnen werden verschiedene Sexualdelikte vorgeworfen, unter anderem Vergewaltigung und Menschenhandel zum Zweck der sexuellen Ausbeutung. Sein erstes faltbares iPhone bringt Apple jetzt auf den Markt. Das iPhone Duo hat die Abmessungen eines Reisepasses und kostet ab 2.300 Euro. Damit ist es das bisher teuerste iPhone-Modell. Der neue Apple-Chef John Ternus geht mit dem iPhone Duo seine erste große Wette ein. Falt-Smartphones machen derzeit nur gut 2% des Marktes aus.
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3: Guten Morgen am Donnerstag und heute gibt es keinen Spätsommertag mehr. Es ziehen einige dichte Wolken durch, stellenweise regnet es immer wieder, vor allem heute in Kärnten oder auch in der Steiermark. Morgen bleibt es nochmal ziemlich unbeständig, sonniger wird es dann erst wieder ab Samstag.

0: In Kärnten auf der A2 Richtung Italien ein Unfall bei Villach-Warmbad. Der rechte Fahrstreifen ist blockiert. Und auf der A2 in der Gegenrichtung, also Richtung Wien, ein Unfall zwischen St. André und Wolfsberg. Und zum Abschluss endlich gute Neuigkeiten aus Oberösterreich. Der Tunnel Götschka im Mühlviertel auf der S10 Richtung Linz ist wieder offen. Die Unfallstelle ist geräumt. Der Stau hat sich aufgelöst. Gute Fahrt!
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2: Kurz nach 9, hi zu dir in die Arbeit. Wir starten rein die Stunde mit zwei richtigen Bängern. Cascada mit Every Time We Touch am Anfang, allerdings in der Version mit Steve Aoki. Das heißt, brace yourself für noch mehr Bass und Beats als gewohnt bei dem Song. Und dann der nächste, würde ich sagen, geht raus an alle, die jetzt noch die letzte Woche genießen, bevor die Schule losgeht. Die letzten Summer Vibes gibt's dann von Pietro Basil mit Gianna. Lisa am Start für dich. Feinen Donnerstag.
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0: Donnerstagvormittag. 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

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Ja, da wollen wir Junior, Senior natürlich nicht widersprechen. Das Büro wird jetzt gleich zur Karaoke-Bar mit dem Australier Josh Fabis. Der hat sich nämlich Madonnas Like a Prayer geschnappt und daraus einen Dance-Track gemacht. Dir einen feinen Donnerstagvormittag.

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1: Am Wiener Landesgericht startet heute der Prozess um die größte Cannabis-Plantage der jüngeren Kriminalgeschichte. Zwei Männer sollen in einer 1.500 Quadratmeter großen Halle in Wien-Liesing hunderte Kilogramm Cannabiskraut erzeugt haben. Die Ernte wurde dann gewinnbringend verkauft. Laut Anklage wurde für das Geschäftsmodell eine eigene Gesellschaft gegründet. Die Erlöse wurden entsprechend verschleiert, sogar versteuert. Der August 2026 war der wärmste seit Beginn der Aufzeichnungen. Mit einer globalen Durchschnittstemperatur von 16,96 Grad Celsius war er zudem der wärmste jemals gemessene Monat, gleichauf mit dem Juli 2023. Die Weltmeere haben im August ebenfalls einen Wärmerekord aufgestellt. Die Tate-Brüder bleiben während ihres Auslieferungsverfahrens in den USA in Haft. Das hat ein Gericht in Florida entschieden. Die beiden Influencer, die vor allem durch ihre frauenverachtenden Aussagen bekannt sind, wurden im Juli auf Antrag der britischen Anklagebehörde festgenommen. Ihnen werden verschiedene Sexualdelikte vorgeworfen, unter anderem Vergewaltigung und Menschenhandel zum Zweck der sexuellen Ausbeutung. US-Präsident Donald Trump verspricht allen US-Wählern $5.000, wenn die Republikaner bei den Kongresswahlen im November gewinnen. Das Geld müsse aber in den USA ausgegeben werden. Trump warnt vor einem Niedergang des Landes, sollte seine Partei verlieren.
2: Schönen Donnerstag mit den Wetteraussichten. Heute deutlich frischer als die letzten Tage. 14 bis 22 Grad die Topwerte. Viele Wolken, stellenweise Regen, vor allem bei euch im Süden. Trocken davon kommt ihr im Donauraum und nördlich davon, sowie im Vorarlberg. Da lässt sich auch mal die Sonne blicken. Morgen dann sehr, sehr ähnlich. Bisschen freundlicher im Ländle und generell ein paar Sonnenblinzel am Nachmittag.
3: Das ist der Blick auf Österreichs Straßen, euer Verkehrsupdate. Verkehrshotspot heute die A2, Kärnten A2 Richtung Wien, zwischen Grafenstein und Völkermarkt West. Die Unfallstelle ist geräumt, noch staut sich's. Ihr werdet immer wieder vor dem Reigersdorf-Tunnel angehalten. In die Gegenrichtung, Richtung Italien, bei Villach, da hat's gekracht. Die rechte Fahrspur ist gesperrt, ihr kommt aber weiterhin gut links voran. Und Steiermark A2 Richtung Wien, bei Bad Waltersdorf, da bremst durch eine Baustelle ein, 10 Minuten plus. Ansonsten läuft's, gute und vor allem sichere Fahrt.
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4: Eurodance Express. Donnerstagvormittag mit mir, Lisa. Und jetzt French Affair. Schön, dass du da bist.

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0: Wie cool wäre denn das, wenn zum Beispiel Luna deine Mama wäre? Ja, da wärst du auf jedem Festival ganz vorne mit am Start, alle Songs als Erster hören. Aber die meisten von uns haben vermutlich keinen DJ als Elternteil und darum gibt's bei uns deine liebsten Dance-Hits nonstop. Also, erzähl's doch gerne weiter. Wenn jemand fragt, dann sei nicht schüchtern und plauder über den besten Sound hier bei uns auf Kronehit Eurodance Express. Wir sagen jetzt schon mal Dankeschön, dass du zu uns stehst.
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3: Am Wiener Landesgericht startet heute der Prozess um die größte Cannabis-Plantage der jüngeren Kriminalgeschichte. Zwei Männer sollen in einer 1.500 Quadratmeter großen Halle in Wien-Liesing hunderte Kilogramm Cannabiskraut erzeugt haben. Die Ernte wurde dann gewinnbringend verkauft. Laut Anklage wurde für das Geschäftsmodell eine eigene Gesellschaft gegründet. Die Erlöse wurden entsprechend verschleiert, sogar versteuert. Der August 2026 war der wärmste seit Beginn der Aufzeichnungen. Mit einer globalen Durchschnittstemperatur von 16,96 Grad Celsius war er zudem der wärmste jemals gemessene Monat, gleichauf mit dem Juli 2023. Die Weltmeere haben im August ebenfalls einen Wärmerekord aufgestellt. Die Tate-Brüder bleiben während ihres Auslieferungsverfahrens in den USA in Haft. Das hat ein Gericht in Florida entschieden. Die beiden Influencer, die vor allem durch ihre frauenverachtenden Aussagen bekannt sind, wurden im Juli auf Antrag der britischen Anklagebehörde festgenommen. Ihnen werden verschiedene Sexualdelikte vorgeworfen, unter anderem Vergewaltigung und Menschenhandel zum Zweck der sexuellen Ausbeutung. Taylor Swift hat jetzt eine eigene Insektengattung. Forschende in den USA haben 4 neu bestimmte Insektenarten nach der Sängerin benannt. Die Tiere gehören der Gattung Swiftiphyllus an. Eine Doktorandin, die die Insekten entdeckt hat, sagt, sie wollte ihre Lieblingssängerin ehren und gleichzeitig mehr Aufmerksamkeit auf die Vielfalt von Insekten lenken.
4: Schönen Donnerstagvormittag mit den Wetteraussichten. Heute deutlich kühler, 14 bis 22 Grad, das höchste der Gefühle. Wolkensuppe, immer wieder Regen mit dabei, vor allem bei euch im Süden. Trocken bleibt's im Donauraum und nördlich davon, so wie bei euch in Vorarlberg. Da lässt sich auch mal die Sonne blicken. Der Wettertrend, morgen Freitag, Wolkensuppe, immer wieder Dusche von oben. Bisschen freundlicher im Ländle und generell dann am Nachmittag mit ein bisschen Sonne zwischendurch. 20 Grad die Topwerte.
5: Das ist der Blick auf Österreichs Straßen, euer Verkehrsupdate. Verkehrshotspot weiterhin die A2, da hat es gekracht in Kärnten. A2 Richtung Wien zwischen Wolfsberg Süd und Bad St. Leonhard. Die rechte Fahrspur ist gesperrt, da lässt ihr momentan eine halbe Stunde liegen. Und Steiermark A2 Richtung Wien bei Bad Waltersdorf Baustelle ein Plus von 10 Minuten. Ansonsten läuft's gut und vor allem sichere Fahrt.
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6: Kurz nach 11 am Donnerstagvormittag. Ich bin die Lisa und habe für dich jetzt die Spice Girls im Gepäck. Die sagen dir nämlich ganz genau, was sie wollen.

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Squeezer gerade für dich mit Blue Jeans. Happy Sound aus ihrem Album Drop Your Pants. Ist ja genau mein Humor. Das ist Krone Hit Eurodance Express für dich am Donnerstagvormittag. Jetzt mit einer Kindheitserinnerung in musikalischer Form.

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1: Der August 2026 war der wärmste seit Beginn der Aufzeichnungen. Mit einer globalen Durchschnittstemperatur von 16,96 Grad Celsius war er zudem der wärmste jemals gemessene Monat. Gleichauf mit dem Juli 2023. Die Weltmeere haben im August ebenfalls einen Wärmerekord aufgestellt. Am Wiener Landesgericht startet heute der Prozess um die größte Cannabis-Plantage der jüngeren Kriminalgeschichte. Zwei Männer sollen in einer 1.500 Quadratmeter großen Halle in Wien-Liesing hunderte Kilogramm Cannabiskraut erzeugt haben. Die Ernte wurde dann gewinnbringend verkauft. Laut Anklage wurde für das Geschäftsmodell eine eigene Gesellschaft gegründet. Die Erlöse wurden entsprechend verschleiert, sogar versteuert. Sein erstes faltbares iPhone bringt Apple jetzt auf den Markt. Das iPhone Duo hat die Abmessungen eines Reisepasses und kostet ab 2.300 Euro. Damit ist es das bisher teuerste iPhone-Modell. Der neue Apple-Chef John Ternus geht mit dem iPhone Duo seine erste große Wette ein. Falt-Smartphones machen derzeit nur gut 2% des Marktes aus. Taylor Swift hat jetzt eine eigene Insektengattung. Forschende in den USA haben 4 neu bestimmte Insektenarten nach der Sängerin benannt. Die Tiere gehören der Gattung Swiftiphyllus an. Eine Doktorandin, die die Insekten entdeckt hat, sagt, sie wollte ihre Lieblingssängerin ehren und gleichzeitig mehr Aufmerksamkeit auf die Vielfalt von Insekten lenken.
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3: Schönen Donnerstag mit den Wetteraussichten. Ja, heute deutlich frischer als zuletzt. 14 bis 22 Grad die Topwerte. Grau in dunkelgrau mit immer wieder mal Regen, vor allem bei euch im Süden. Ohne Regenschirm durch den Tag kommen könntet ihr im Donauraum und nördlich davon, sowie bei euch im Ländle. Da lässt sich auch mal die Sonne blicken. Der Wettertrend morgen sehr ähnlich wie heute. Die meiste Sonne gibt es in Vorarlberg und generell am Nachmittag blinzelt sie immer wieder mal raus.
4: Euer Verkehrsupdate. Länger braucht ihr weiterhin in Kärnten A2 Richtung Wien zwischen Wolfsberg Süd und Bad St. Leonhard. Da ist weiterhin die rechte Fahrspur nach einem Unfall gesperrt. Ihr kommt momentan gut links dran vorbei. Auch auf der A2 Richtung Wien bei Bad Waltersdorf eine Baustelle. 15 Minuten plus. Salzburg A10 Richtung Salzburg. Gibt's Blockabfertigung vorm Helbersberg-Tunnel 10 Minuten mehr Fahrzeit und in Tirol Autobahn-Grenzübergang Kufstein-Kiefersfelden bei der Ausreise Richtung Deutschland eine Wartezeit von 20 Minuten. Bisschen was los, gute und sichere Fahrt dir.
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6: Lisa am Mikro, Mahlzeit.

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Forever Young. Ja, für immer jung, auch wenn das Knacken beim Aufstehen was anderes behauptet. Alter ist ja bekanntlich auch nur eine Zahl. Und ich habe so das Gefühl, wir Eurodancers, wir bleiben im Herzen immer irgendwie so 16 Jahre alt. Wenn also das nächste Mal jemand was zu dir sagt, ne, du bist ja schon Ü30, dann drehst dich einfach um und gehst. Was für eine Frechheit. Ich wünsche dir jetzt schon mal eine feine Mittagspause. Mahlzeit und lass dir schmecken.

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1: So, bevor ich das Mikro jetzt weitergebe an meinen Kollegen Daniel Merano, hier nochmal dein kleiner Reminder für heute Abend ab 17 Uhr. Da gibt's nämlich eine Stunde lang nur das, was du vorher bestellt hast. Na, du kannst heute gern mal reinhören, schauen, was die anderen so feiern. Und dann gehst du einfach auf unsere Homepage unter eurodance.at, checkst du dort unsere WhatsApp-Nummer und verrätst uns deinen Lieblingssong. Wir liefern ihn jeden Donnerstag zwischen 17 und 18 Uhr. Wir hören uns morgen wieder. Bis dahin, you know the drill. Keep dancing, Bussi und Baba.
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1: Taylor Swift hat jetzt eine eigene Insektengattung. Forschende in den USA haben 4 neu bestimmte Insektenarten nach der Sängerin benannt. Die Tiere gehören der Gattung Swiftiphyllus an. Eine Doktorandin, die die Insekten entdeckt hat, sagt, sie wollte ihre Lieblingssängerin ehren und gleichzeitig mehr Aufmerksamkeit auf die Vielfalt von Insekten lenken. Der August 2026 war der wärmste seit Beginn der Aufzeichnungen. Mit einer globalen Durchschnittstemperatur von 16,96 Grad Celsius war er zudem der wärmste jemals gemessene Monat. Gleichauf mit dem Juli 2023. Die Weltmeere haben im August ebenfalls einen Wärmerekord aufgestellt. US-Präsident Donald Trump verspricht allen US-Wählern $5.000, wenn die Republikaner bei den Kongresswahlen im November gewinnen. Das Geld müsse aber in den USA ausgegeben werden. Trump warnt vor einem Niedergang des Landes, sollte seine Partei verlieren.
2: Schönen Donnerstag mit den Wetteraussichten. Ja, heute deutlich frischer als zuletzt. 14 bis 22 Grad die Topwerte. Grau in dunkelgrau mit immer wieder mal Regen, vor allem bei euch im Süden. Ohne Regenschirm durch den Tag kommen könntet ihr im Donauraum und nördlich davon, so wie bei euch im Ländle, da lässt sich auch mal die Sonne blicken. Der Wettertrend morgen sehr ähnlich wie heute. Die meiste Sonne gibt es in Vorarlberg und generell am Nachmittag blinzelt sie immer wieder mal raus. Schönen Nachmittag mit dem Blick auf die Straßen und da ist einiges los. Wir starten in der Steiermark. A2 Richtung Wien bei Bad Waltersdorf gibt es Bauarbeiten und 2 bis 3 Kilometer Stau. Bitte Vorsicht! Kärnten A2 Richtung Wien zwischen Pack und Modriach. Wegen Überlastung wird der Verkehr vor dem Kalcherkogeltunnel immer wieder angehalten. Plus 15 Minuten. Salzburg A10 Richtung Salzburg. Abschnittsweise Stau zwischen Bischofshofen und Pfarrwerfen. Plus 20 Minuten. B311 in beiden Richtungen bei Saalfelden. Sperre nach einem Unfall. Es gibt keine Umleitung. Ihr müsst da vor Ort warten. Tirol A13 Richtung Innsbruck. Stau hier im Baustellenbereich zwischen Patsch und Knoten Innsbruck. Plus 25 Minuten. Und eine Grenzwartezeit A12 Richtung Deutschland. Kufstein-Kiefersfelden bei der Ausreise plus 20 Minuten. Viel Geduld und gute Fahrt. 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
1: Ja, freue mich, dass wir jetzt beide zusammensitzen und gemeinsam Musik hören, während der Arbeit halt. Ne? Aber sagen wir so, es steigert die Produktivität. Hab uns jetzt dafür ein paar gute Banger rausgesucht. Cascada habe ich da, Eiffel 65 und Oliver Heldens. Ja, kann man machen.

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1: Und das für mehr Energie beim Arbeiten im Homeoffice. Da hilft zum einen natürlich der Kaffee und uns auf voller Lautstärke hören. Du beantwortest die Kundenanfragen per Mail und ich mix dir einfach den nächsten Hit von Gigi D'Agostino mit bla bla bla. Das machen wir beide gemeinsam, das kriegen wir schon ganz gut durch. Gell? Freue mich, dass du da bist.

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2: Im Fall des tödlichen Missbrauchs einer Frau in Oberösterreich gibt es jetzt einen dritten Mann, der am Tatabend dabei gewesen sein soll. Das berichtet heute die Krone. Der Mann ist aber nicht am Tatort erschienen. Die beiden anderen Männer sitzen in Untersuchungshaft. Hollywood-Star Angelina Jolie plant ein nomadisches Leben. Alle 6 Kinder der 51-Jährigen sind inzwischen über 18 Jahre alt. Jetzt will sie mehr reisen und vor Ort arbeiten. Erst kürzlich war die Oscar-Preisträgerin zum dritten Mal seit dem Kriegsausbruch von 2022 in die Ukraine gereist. In Vorarlberg bleibt der Lehrermangel eine Herausforderung. Wenige Tage vor dem Start des neuen Schuljahres sind an den Landesschulen noch 7 Stellen offen, an den Bundesschulen 4. Unter den aktuell 379 neuen Lehrkräften befinden sich 71 Quereinsteiger und 114 Personen mit Sondervertrag. Grundsätzlich fehlt es in allen Schularten an Personen mit abgeschlossenem Lehramtsstudium. Jedes 10. Schulkind war im letzten Jahr von klimabedingtem Unterrichtsausfall betroffen. Das zeigt eine aktuelle Analyse des UNO-Kinderhilfswerks UNICEF. Insgesamt sind 171 Millionen Kinder vom Vorschulalter bis zur Oberstufe betroffen. Besonders Mädchen haben ein größeres Risiko, für immer aus dem Bildungssystem herauszufallen.
3: Bewölkt, heute regnet verbreitet im Südösterreich, in Kärnten, im Murtal oder auch im Lungau. Auch Gewitter kann es heute geben, auch Murren oder Überschwemmungen sind nicht ausgeschlossen. Trocken und vereinzelt sonnig in Vorarlberg und im Tiroler Oberland, 22 Grad heute maximal. Morgen am Freitag größtenteils bewölkt, zeitweise regnerisch, am Nachmittag wird es ein bisschen besser, aber morgen kühler, trocken und schon vereinzelt am Vormittag sonnig, morgen wieder in Vorarlberg und im Oberland. Hallo, zu euch ins Auto in die Steiermark. A2 Richtung Wien bei Bad Waltersdorf gibt es Bauarbeiten, 3 Kilometer Stau. Kärnten A2 Richtung Wien zwischen der Pack und Modriach. Wegen Überlastung werdet ihr vor dem Kalcher Kohltunnel immer wieder angehalten, 20 Minuten mehr. Salzburg A10 Richtung Salzburg, abschnittsweise Stau zwischen Bischofshof und Pfarrwerf im Reiseverkehr. Zeitverlust 10 Minuten, in weiterer Folge Stau bei Bruch wegen Bauarbeiten, 20 Minuten mehr. B311 in beiden Richtungen bei Sandfeldensperre aufgehoben, Stau löst sich aber nur langsam auf. Tirol A13 Richtung Innsbruck, Stau im Baustellenbereich zwischen Patsch und Knoten Innsbruck, 25 Minuten mehr. A13 Richtung Bozen, Stau zwischen Steinach und Nösslach in der Baustelle, 20 Minuten mehr. B179 in beiden Richtungen bei Wengle, Stau wegen Bauarbeiten Richtung Deutschland, 25 Minuten plus, in der Gegenrichtung eine Viertelstunde mehr.
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4: Was geht ab? Daniel Merano hier.

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1: Für kurz mal was vom Snackautomaten gegönnt, ein bisschen den Zucker wieder nach oben schrauben. Der Arbeitstag, ja, der dauert noch ein bisschen, somit ist ein bisschen Energie gar nicht verkehrt, gell? Ein paar Meetings hast du noch vor dir, deshalb nochmal voller Fokus heute. Aber wir beide schaffen das schon. Wir schauen, dass du auf dem Level bleibst mit einem Eurodance-Banger nach dem anderen. Und ich habe uns jetzt vorbereitet Rednecks, Labusch und Disco Bitch. Gehen wir's an?

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1: Dienstag, Fixtermin für dich. Um 17 Uhr kriegst von uns dein wöchentliches Eurodance-Update. Nur Musik aus den letzten 6 Jahren. Das am aktuellen Stand ist, ist gar nicht so leicht. Es kommt ziemlich sehr viel guter Eurodance momentan raus. Diesen Hit würdest du dort auch hören. Letztes Jahr rausgekommen, Sonny Fodera mit Think About Us. Ich freue mich, dass du am Start bist und jetzt viel Spaß mit diesem Hit.

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1: Im Fall des tödlichen Missbrauchs einer Frau in Oberösterreich gibt es jetzt einen dritten Mann, der am Tatabend dabei gewesen sein soll. Das berichtet heute die Krone. Der Mann ist aber nicht am Tatort erschienen. Die beiden anderen Männer sitzen in Untersuchungshaft. Die Bargeldversorgung in Österreichs Gemeinden ist nach wie vor nicht lückenlos. 15% haben keinen Bankomat, mehr als ein Drittel hat keine Bankfiliale. Das zeigt eine aktuelle Umfrage des Trendforschungsinstituts Pittners Trendexperten. Gemeindebundpräsident Johannes Bressel ist dennoch zufrieden, wie man derzeit aufgestellt ist. In Vorarlberg bleibt der Lehrermangel eine Herausforderung. Wenige Tage vor dem Start des neuen Schuljahres sind an den Landesschulen noch 7 Stellen offen, an den Bundesschulen 4. Unter den aktuell 379 neuen Lehrkräften befinden sich 71 Quereinsteiger und 114 Personen mit Sondervertrag. Grundsätzlich fehlt es in allen Schularten an Personen mit abgeschlossenem Lehramtsstudium. Jedes 10. Schulkind war im letzten Jahr von klimabedingtem Unterrichtsausfall betroffen. Das zeigt eine aktuelle Analyse des UNO-Kinderhilfswerks UNICEF. Insgesamt sind 171 Millionen Kinder vom Vorschulalter bis zur Oberstufe betroffen. Besonders Mädchen haben ein größeres Risiko, für immer aus dem Bildungssystem herauszufallen.
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4: Aktuell am wärmsten in Schärding bei 19 Grad, 22 sind heute maximal möglich. Trocken und vereinzelt auch sonnig in Vorarlberg und im Tiroler Oberland, dort auch morgen dann übrigens. Es ist ansonsten grau in grau und immer wieder regnerisch, vor allem heute in Kärnten im Murtal oder auch im Salzburger Lungau. Auch Gewitter können mit dabei sein. Morgen am Freitag dann größtenteils bewölkt, zeitweise wieder regnerisch und am Nachmittag wird es dann ein bisschen besser, aber insgesamt morgen kühler. Hallo, Zeichen ins Auto, es ist extrem viel los. Wir starten mal in Niederösterreich, A1 Richtung Salzburg. Bei Hagter steht ein defektes Auto an der Baustelle, Stau baut sich auf. Wien A23 Richtung Kagran, Stau zwischen dem Absbergtunnel und dem Knoten Prater. Richtung Südautobahn, Stau zwischen Stadlau und dem Knoten Prater. Steiermark B317, da gibt es eine Sperre nach einem Unfall. Es gibt keine Umleitung und ihr müsst abwarten auf der Friesacher Straße in Neumarkt. Kärnten A2 Richtung Wien zwischen der Park und Motriach wegen Überlastung, Blockabfertigung von dem Kalcherkogeltunnel 20 Minuten plus. Salzburg A10 Richtung Salzburg abschnittsweise Stau zwischen Bischofshof und Pfarrwerfen im Reiseverkehr eine Viertelstunde mehr. Tirol A13 Richtung Innsbruck Stau im Baustellenbereich zwischen Patsch und Knoten Innsbruck 20. A13 Richtung Bozen Stau zwischen Steinach und Nösslach eine Viertelstunde mehr. Und B179 in beiden Richtungen bei Wengel Stau wegen Bauarbeiten Richtung Deutschland 25 gegen Richtung eine Viertelstunde.
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1: Dein Arbeitsbessie und du, ihr seid fleißig am Hackeln. Eine Mail nach der anderen beantworten. Heute geht das richtig schön flott voran. Aber nebenbei wippen natürlich die Beine mit zum Beat. Eh logisch, bei der Musik kein Wunder, geht mir genauso. Aber ich finde es einmal irrsinnig cool, dass ihr uns während der Arbeit hört. Habt sicher einen entspannten Chef, dann schlag ich jetzt vor. Wir machen gleich weiter mit viel guter Musik. Masterboy, Wenger Boys, Darius und Finlay. Alle in den nächsten 10 Minuten. Ja, gehen wir rein.

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1: Ja, ich freue mich schon sehr auf 17 Uhr, wenn du mir dann deine Lieblingsmusik zeigst. Da sind Woche für Woche immer richtig gute Sachen dabei. Auch, und so ehrlich bin ich auch, Songs, die ich gar nicht am Schirm gehabt habe. Aber das ist ja was Positives, ne? Wir entwickeln uns ja alle weiter. Und danke, dass du mir da hier hilfst. Schick mir deine Liste mit Lieblingshits auf WhatsApp. Nummer gibt's auf eurodance.at. Einfach den QR-Code scannen. Ja. Luna mit Rhythm of the Night jetzt.

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1: Am Wiener Landesgericht hat heute der Prozess um die mutmaßlich größte Cannabisplantage der jüngeren Kriminalgeschichte begonnen. Die zwei Hauptangeklagten sollen im Frühjahr 2024 eine über 3000 Quadratmeter große Lagerhalle in Wien-Liesing zur illegalen Aufzucht von Cannabispflanzen umfunktioniert haben. Sie sprechen von einem legalen Forschungsbetrieb. Frankreichs Fußballverband entzieht dem FIFA-Präsidenten Gianni Infantino das Vertrauen für die nächste Präsidentschaftswahl. Der Verband fordert eine grundlegende Reform der FIFA. Als Grund nennt man die mittlerweile zurückgenommenen Pläne Infantinos, Investoren stärker in die FIFA einzubinden. Am Samstag wird es in Wien voraussichtlich zu einem Aufmarsch der rechtsextremen Identitären und Gegendemonstrationen kommen. Die Polizei rechnet mit gegenseitigen Provokationen und möglichen Störaktionen. Anders als im Sommer ist der Aufmarsch der Identitären diesmal nicht untersagt worden. Jedes 10. Schulkind war im letzten Jahr von klimabedingtem Unterrichtsausfall betroffen. Das zeigt eine aktuelle Analyse des UNO-Kinderhilfswerks UNICEF. Insgesamt sind 171 Millionen Kinder vom Vorschulalter bis zur Oberstufe betroffen. Besonders Mädchen haben ein größeres Risiko, für immer aus dem Bildungssystem herauszufallen.
2: Aktuell eine dicke Regenwolke über Tirol zu sehen, auch in Osttirol, Salzburg, Innergebirge und Oberkärnten. Und da kommt über Südtirol schon die nächste daher und wird in den nächsten Stunden dann auf Österreich eintreffen. Morgen am Freitag größtenteils bewölkt, zeitweise regnerisch, am Nachmittag dann ein bisschen besser und trockenere Phasen. Morgen insgesamt kühler und trocken und schon vereinzelt am Vormittag sonnig, morgen in Vorarlberg und im Tiroler Oberland. Hallo zu euch ins Auto nach Wien, A23 Richtung Kranstau zwischen dem Absbergtunnel und dem Knoten Prater. A23 Richtung Südautobahn Stau zwischen Stadlau und Knoten Prater. Steiermark, B317 in Neumarkt, die Sperre ist aufgehoben, es gibt keine Probleme mehr. Kärnten, A2 Richtung Wien zwischen der Pack und Modriach wegen Überlastung vor dem Kalcher Kugeltunnel, Blockabfertigung 20 Minuten mehr. Salzburg, A10 Richtung Salzburg, abschnittsweise Stau zwischen Bischofshof und Pfarrwerf im Reiseverkehr eine Viertelstunde mehr. B178 Richtung Salzburg, zwischen Lofer und dem Kniepass Bauarbeiten eine Dreiviertelstunde mehr. Tirol A13 Richtung Innsbruck, Stau im Baustellenbereich zwischen Patscher und dem Knoten Innsbruck, 20 Minuten mehr. A13 Richtung Bozen, Stau zwischen Steinach und Nösslach, eine Viertelstunde mehr. B179 in beiden Richtungen bei Wengde, Stau wegen Bauarbeiten Richtung Deutschland, 25 Minuten in der Gegenrichtung, eine Viertelstunde.
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1: Krone Hit Eurodance Express hier, the rhythm of your life. Ja, schön, dass du da bist, freut mich sehr. Und ich habe jetzt hier Culture Beat. Gut, da denkst du fix an Mr. Vain. Aber die haben natürlich noch mehr gemacht. Anything zum Beispiel. Bei uns in Österreich richtig gut funktioniert. Und das Musikvideo ist übrigens von Blade Runner inspiriert. Schau dir das mal an, ist richtig cool geworden. Aber jetzt was Cooles zum Hören. Anything. Gehen wir's an.

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1: So, gleich geht's los. Eine Stunde lang bist du mein Chef und sagst, was gespielt wird. Express-Lieferung geht gleich los. Schick mir noch schnell deine Lieblings-Dance-Hits auf WhatsApp. Nummer gibt's auf eurodance.at. Da einfach den QR-Code scannen und bin gespannt, was von dir kommt. Gleich geht's los.
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1: Am Wiener Landesgericht hat heute der Prozess um die mutmaßlich größte Cannabisplantage der jüngeren Kriminalgeschichte begonnen. Die zwei Hauptangeklagten sollen im Frühjahr 2024 eine über 3000 Quadratmeter große Lagerhalle in Wien-Liesing zur illegalen Aufzucht von Cannabispflanzen umfunktioniert haben. Sie sprechen von einem legalen Forschungsbetrieb. Frankreichs Fußballverband entzieht dem FIFA-Präsidenten Gianni Infantino das Vertrauen für die nächste Präsidentschaftswahl. Der Verband fordert eine grundlegende Reform der FIFA. Als Grund nennt man die mittlerweile zurückgenommenen Pläne Infantinos, Investoren stärker in die FIFA einzubinden. Am Samstag wird es in Wien voraussichtlich zu einem Aufmarsch der rechtsextremen Identitären und Gegendemonstrationen kommen. Die Polizei rechnet mit gegenseitigen Provokationen und möglichen Störaktionen. Anders als im Sommer ist der Aufmarsch der Identitären diesmal nicht untersagt worden. In Vorarlberg bleibt der Lehrermangel eine Herausforderung. Wenige Tage vor dem Start des neuen Schuljahres sind an den Landesschulen noch 7 Stellen offen, an den Bundesschulen 4. Unter den aktuell 379 neuen Lehrkräften befinden sich 71 Quereinsteiger und 114 Personen mit Sondervertrag. Grundsätzlich fehlt es in allen Schularten an Personen mit abgeschlossenem Lehramtsstudium.
2: In Osttirol, in Kärnten und in der Steiermark, auch im Salzburger Gebirge, wird der Regen immer häufiger und stärker, breitet sich dann im Laufe der Nacht dann auch auf den Rest Österreichs immer mehr und mehr aus. Morgen am Freitag größtenteils stark bewölkt, zeitweise regnerisch, am Nachmittag dann ein bisschen trockener und auch weniger bewölkt. 20 Grad morgen maximal, sonnig ist es morgen in Vorarlberg und im Tiroler Oberland. Hier sogar nochmal wärmer, im Osten morgen sehr windig. Hallo zu euch ins Auto, es ist nach wie vor unglaublich viel Verkehr. Wien A23 Richtung Agran, Stau zwischen dem Absbecktunnel und dem Knoten Drahta. Stau auch auf der 4 stadteinwärts ab Simmering. A23 Richtung Südautobahn, Stau zwischen Stadtlau und dem Knoten Drahta. Stau auch auf der A22 stadteinwärts im Knoten Kaisermühlen. Oberösterreich A7 Richtung Westautobahn, Stau zwischen der Föst und dem Knoten Linz wegen Überlastung. Stau auch vor dem Römerbecktunnel Richtung Ländern auf der Umfahrung Traun bei Heid. Kärnten A2 Richtung Wien zwischen der Park und Modriach wegen Überlastungen werdet ihr vor dem Kalcherkugeltunnel immer wieder angehalten. 20 Minuten Zeitverlust. Salzburg A10 Richtung Salzburg, abschnittsweise Stau zwischen Bischofshof und Pfarrwerfen im Reiseverkehr eine Viertelstunde mehr. In weiterer Folge noch einmal Stau bei Puch in der Baustelle. Tirol A12 in beiden Richtungen, Stau am Knoten Innsbruck Richtung Kufstein, ist ein Unfall bei Innsbruck Ost passiert.
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3: Das ist die Express-Lieferung, der erste Musikwunsch von Chris, der möchte hören Danza Kuduro von WW. Gerne, schlappt mal rein.

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1: Immer her mit den guten Songs und da kommt schon der nächste. Dann ballern mit Chica Bomb von unserem lieben Thomas. Aber er hat noch zwei weitere Songs auf der Liste. The Sound Lovers mit Surrender und Kylie Minogue Can't Get You Out of My Head. Ja, richtig gute Ideen. Spielen wir da genau in der Reihenfolge. Let's go.
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1: Musikwunsch Nummer 2 ist vom Wolfi. Der hat uns geschrieben, der hört uns gerade in der Werkstatt. Der muss ein paar Überstunden machen, der Arme. Aber er möchte natürlich die Zeit mit uns verbringen und deswegen spielen wir dir auch sehr gern den Hit. Dub mit Dub. Duper den Dub. Okay, das ist der Songname. Und ich wünsche dir viel Spaß da. Schön, dass du da bist.

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1: Und da ist er wieder, der Werner. Jede Woche ist er am Start, auch heute mit einem Musikwunsch. CCK mit Pinball. Sehr gute Idee, haben wir natürlich auch und spielen wir da jetzt. Schön, dass du da bist, Werner.

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1: Am Wiener Landesgericht hat heute der Prozess um die mutmaßlich größte Cannabisplantage der jüngeren Kriminalgeschichte begonnen. Die zwei Hauptangeklagten sollen im Frühjahr 2024 eine über 3000 Quadratmeter große Lagerhalle in Wien-Liesing zur illegalen Aufzucht von Cannabispflanzen umfunktioniert haben. Sie sprechen von einem legalen Forschungsbetrieb. Frankreichs Fußballverband entzieht dem FIFA-Präsidenten Gianni Infantino das Vertrauen für die nächste Präsidentschaftswahl. Der Verband fordert eine grundlegende Reform der FIFA. Als Grund nennt man die mittlerweile zurückgenommenen Pläne Infantinos, Investoren stärker in die FIFA einzubinden. Am Samstag wird es in Wien voraussichtlich zu einem Aufmarsch der rechtsextremen Identitären und Gegendemonstrationen kommen. Die Polizei rechnet mit gegenseitigen Provokationen und möglichen Störaktionen. Anders als im Sommer ist der Aufmarsch der Identitären diesmal nicht untersagt worden. In Vorarlberg bleibt der Lehrermangel eine Herausforderung. Wenige Tage vor dem Start des neuen Schuljahres sind an den Landesschulen noch 7 Stellen offen, an den Bundesschulen 4. Unter den aktuell 379 neuen Lehrkräften befinden sich 71 Quereinsteiger und 114 Personen mit Sondervertrag. Grundsätzlich fehlt es in allen Schularten an Personen mit abgeschlossenem Lehramtsstudium.
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3: Herrliche Frischluft draußen, endlich angenehme Temperaturen, endlich richtig durchatmen. 14 bis 17 Grad jetzt in den Landeshauptstädten. Später am Abend dann auch Regen in Osttirol, Kärnten, der Steiermark und auch in Salzburg. Die Donnerstagnacht, die wird ziemlich frisch, es kühlt runter bis 8 Grad. Laut Wettertrend morgen Freitag die meiste Zeit grau und bewölkt. Bisschen Sonne gibt's zwischendurch, aber eher selten. 20 Grad das höchste der Gefühle. Am Wochenende dann ein bisschen schöner. Donnerstagabend, wir schauen zu euch ins Auto und starten gleich in Wien. A23 Richtung Kagran, Stau zwischen dem Absbergtunnel und dem Knoten Prater. Stau gibt's auch auf der A4 Stadt einwärts ab Simmering. Steiermark A9 Richtung Slowenien, bei Graz, Sperre des Plabutsch-Tunnels nach einem Unfall, bitte weicht über Graz aus. Kärnten A2 Richtung Wien zwischen der Pack und Motorjach wegen Überlastung vor dem Kalcherkogeltunnel heißt es immer wieder warten, 20 Minuten plus. Außerdem an den Grenzen Zache Niederösterreich, Grenze Trassenhofen, 30 Minuten bei der Ausreise und in Kärnten auf der A11 Richtung Villach vor dem Katawankentunnel hier 45 Minuten plus. Gute Nerven und gute Fahrt.
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5: Daniel Merano hier, hi.

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1: Dieser Song ist ein Cover von einem Song, der eigentlich ein Eurodance-Banger ist. Rio Cover 2012 mit Party Shaker, den Hit von Wenger Boys, We Like to Party. Und wie uns beiden, also uns taugen beide Versionen. Wie siehst du das? Sag uns gern, welche Version dir besser taugt. Schreib uns auf Instagram, schick uns eine DM. Ich bin gespannt. Also jetzt für dich Rio und Party Shaker. Gehen wir's an.

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1: Am Wiener Landesgericht hat heute der Prozess um die mutmaßlich größte Cannabisplantage der jüngeren Kriminalgeschichte begonnen. Die zwei Hauptangeklagten sollen im Frühjahr 2024 eine über 3000 Quadratmeter große Lagerhalle in Wien-Liesing zur illegalen Aufzucht von Cannabispflanzen umfunktioniert haben. Sie sprechen von einem legalen Forschungsbetrieb. Frankreichs Fußballverband entzieht dem FIFA-Präsidenten Gianni Infantino das Vertrauen für die nächste Präsidentschaftswahl. Der Verband fordert eine grundlegende Reform der FIFA. Als Grund nennt man die mittlerweile zurückgenommenen Pläne Infantinos, Investoren stärker in die FIFA einzubinden. Am Samstag wird es in Wien voraussichtlich zu einem Aufmarsch der rechtsextremen Identitären und Gegendemonstrationen kommen. Die Polizei rechnet mit gegenseitigen Provokationen und möglichen Störaktionen. Anders als im Sommer ist der Aufmarsch der Identitären diesmal nicht untersagt worden. In Vorarlberg bleibt der Lehrermangel eine Herausforderung. Wenige Tage vor dem Start des neuen Schuljahres sind an den Landesschulen noch 7 Stellen offen, an den Bundesschulen 4. Unter den aktuell 379 neuen Lehrkräften befinden sich 71 Quereinsteiger und 114 Personen mit Sondervertrag. Grundsätzlich fehlt es in allen Schularten an Personen mit abgeschlossenem Lehramtsstudium.
2: Kuscheldecke raus und ab auf die Couch. Der Herbst ist so richtig da. 14 Grad in Innsbruck, 18 in Eisenstadt und fast in ganz Österreich viele Wolken. Es wird auch immer öfter nass. Die nächsten Stunden ziehen Schauer durch von Tirol bis weiter in den Osten. Die Donnerstagnacht sehr frisch, 8 bis 14 Grad die Tiefstwerte. Morgen Freitag in Wien, Niederösterreich und im Burgenland ein frischer Wind, wieder meistens grau und Sonne nur zwischendurch. Wir schauen zu euch auf die Straßen am Donnerstagabend und starten gleich in Niederösterreich. A21 Richtung Wien, bei Brunn ist ein Unfall passiert. Es gibt 2 bis 3 Kilometer Stau und gut 15 Minuten Zeitverlust im Baustellenbereich. Wien A23 Richtung Kagran, Stau noch zwischen der Gürtelausfahrt und dem Knoten Prater. Tirol A12 Richtung Kufstein, noch abschnittsweise ziemlich zart zwischen Innsbruck Mitte und Innsbruck Amras, wegen Überlastung 20 Minuten mehr. Und die Grenzwartezeiten, Niederösterreich an der Grenze Trassenhofen, 10 Minuten mehr bei der Ausreise, sowie in Kärnten auf der A11 Richtung Villach vor dem Karawankentunnel, hier sind es 20 Minuten mehr. Gute Nerven und gute Fahrt euch!
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2: Was geht ab? Daniel Merano hier. Schön, dass du da bist.

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2: Weiter geht's hier mit Eurodance aus Österreich. Lumix hat den Song Self-Aware von der israelischen Alternativ-Rockband Tampa City gecovert. Ja, und seine eigene Version draus gemacht. Wir lieben sie, die schiebt gut an. Und natürlich, Eurodance aus Österreich, immer cool. Da ist sie.

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Krone Hits Eurodance Express, the rhythm of your life hier. Mein Name ist Daniel Merano, danke für diesen geilen Donnerstag. Wieder einen weiteren Arbeitstag geschafft, ne? Morgen Freitag ziehen wir auch nochmal gemeinsam durch. Lisa Bruckmeier mit dir in der Früh da. Ich ab 13 Uhr und ab 19 Uhr Power Hour. Volles Programm, LMFAO. Tschüss, Baba. Party.

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1: Am Wiener Landesgericht hat heute der Prozess um die mutmaßlich größte Cannabisplantage der jüngeren Kriminalgeschichte begonnen. Die zwei Hauptangeklagten sollen im Frühjahr 2024 eine über 3000 Quadratmeter große Lagerhalle in Wien-Liesing zur illegalen Aufzucht von Cannabispflanzen umfunktioniert haben. Sie sprechen von einem legalen Forschungsbetrieb. Der Osttiroler Felix Gall ist bei der Vuelta a España im Zeitfahren auf den dritten Platz zurückgefallen. Sein Rückstand auf den zweitplatzierten Primoz Roglic beträgt jetzt 1 Minute und 24 Sekunden. Der Spanier Enric Mas hat als führender 3 Minuten Vorsprung auf Gall. Es stehen noch 2 Bergetappen auf dem Plan. Am Samstag wird es in Wien voraussichtlich zu einem Aufmarsch der rechtsextremen Identitären und Gegendemonstrationen kommen. Die Polizei rechnet mit gegenseitigen Provokationen und möglichen Störaktionen. Anders als im Sommer ist der Aufmarsch der Identitären diesmal nicht untersagt worden. Jedes 10. Schulkind war im letzten Jahr von klimabedingtem Unterrichtsausfall betroffen. Das zeigt eine aktuelle Analyse des UNO-Kinderhilfswerks UNICEF. Insgesamt sind 171 Millionen Kinder vom Vorschulalter bis zur Oberstufe betroffen. Besonders Mädchen haben ein größeres Risiko, für immer aus dem Bildungssystem herauszufallen.
2: Frische 17 Grad jetzt vor unserem Studio in Wien und man merkt, in ganz Österreich ist der Herbst angekommen. Ein paar Regenschauer ziehen da auch noch durch in dieser Nacht. Vom Westen weiter bis ganz in den Osten kann es überall nass werden. Kurz noch zum Wettertrend, morgen am Freitag durchwachsen. Viele Wolken, Sonne nur kurz zwischendurch und maximal 20 Grad. Wir schauen zu euch auf die Straßen am Donnerstagabend und starten gleich in Niederösterreich. Da gibt es gute Nachrichten von der A21 Richtung Wien. Bei Brunn ist nämlich die Unfallstelle geräumt und der Stau, der löst sich auf. Tirol, B178, die Loferer Straße, der Umfahrungstunnel Bruckhäusl, der ist soeben freigegeben worden. Also auch hier Unfallstelle geräumt. Grenzwartezeiten Niederösterreich an der Grenze Drassenhofen, 10 Minuten bei der Ausreise. Und in Kärnten auf der A11 Richtung Villach vor dem Karawankentunnel hier noch 20 Minuten plus. Gute Nerven und gute Fahrt.
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Vater unser, der du bist im Himmel, geheiligt werde dein Name, dein Reich komme, dein Wille geschehe wie im Himmel, also auch auf Erden. Und vergib uns unsere Schuld, wie auch wir vergeben unseren Schuldigern.

0: Allein ist das Reich und die Kraft und die Herrlichkeit in Ewigkeit. Amen.
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